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0: 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Künstliche Stimmen, Nachrichten über gefälschte Wahlen, Terrorwarnungen für deutsche Schulen. 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Wie erkennt ihr die richtig? 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Aber wie geht ihr überhaupt gegen zu viel? 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
3: 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Fängt man mit den guten Nouvellen und den Auto und Pannen um Rouge auf der Kreuze von der National 7 und CR 306 den Oslo 400 Neisch mit Fuhrbundesrem frei. Und da bleibt es aktuell noch immer der Kamionpann auf der Diedlinger Autobahn in Richtung Stadt zwischen Diedling an dem Beteboer Kreuz. Die steht auf der Pannenspur, sollte also nicht allzu viel hindern.
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3: Mitten wird sich die Sonne ein bisschen weisen, mit dem Himmel wird aber größtenteils bedeckt bleiben. Das bei Maximaltemperaturen von 14 bis 16 Grad. Nur wird ein Tag monoschee gehen, Wolken werden dominieren, es wird öfters fismen und wir werden eine maximale 13 Grad erreichen. Die nächste ist gesehen noch für den sonnisch erinnerisch aus. 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
1: Damit dann wird sich die Sonne ein bisschen weisen, mit dem Himmel wird aber größtenteils bedeckt bleiben. Das bei Maximaltemperaturen von 14 bis 16 Grad. Wir werden Tag Männer schön gehen, vorlegen, werden dominieren, es wird öfters fiesmen und wir werden maximaler 13 Grad erreichen. 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
1: 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Bleiben nach Wetterprävisionen, wie man macht gedeht von Meteolux. 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
0: Accidente haben wir zwar keinen Moment gemeldet, mehr aber Chantien, in auf der A1 in der Richtung Gaspre, Stichtwasser, weil ich an Märter durch die Rietspur gesperrt, an den selbischen auf der A1 in Richtung Gaspre, auch mehr an der Monte Münzburg, auch da die Rietspur gesperrt. 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
0: Und dann nochmal nach Meteo für euch. Nur allzu schlecht sind wir an die neue Schaffwoche gestartet. Wir sind im Moment bei 16 Grad maximal. Eine agréable Sonnenwolkenmischung um Himmel. Rennen werdet heute nicht mehr Mühe, aber den Dünsten geht nämlich komplett grob an Nass. Auch wenn der dichte Form von Gefissens wert sind. So Meteolux. Den Mittwoch an den Donnerstag gehen es richtig freundlich mit genug Sonne. Aber bis zu 17 Grad.
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0: Andere mal nach, es wird ziemlich freundlich wieder für den nächsten Tag von der neuen Woche. 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Et bleibt haut dröschen. 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Vielmehr wird als Mur einen grohen und bedeckten Himmel mit am Laufen der auch ein bisschen fissem reden. 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

Abgepasst an der Zwischenzeit haben wir schon 6 Kilometer Stau. Wenn Sie im Accident auf der A1 in der Richtung Gaspescher Kreis rund 1 Kilometer vor dem Tunnel Hauwald. 4 Autos sind dort in der Hand. 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
0: Aufgepasst, wir noch einmal den Accident auf der A1 der Richtung Gaspascher Kreuz, rund 1 Kilometer vier um Tunnel Howald. 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
0: Aufgepasst, geht nach immer bis mir los, vier und auf der A1 in der Richtung Gasperscher Kreuz, wenn sie im Accident mit vier Auto rund 1 Kilometer vier im Tunnel Hohwald. 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